0: Das wäre ein Schmetterl, das eben.
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0: Station 12, Station 12. It's on the 44 Barrington Road. It's going to be for an elderly male who fell. Again, that's going to be for Station 12, 44 Barrington Road.
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